0: Maskenmarken der Tannen.
1: Glas.
0: Ein Fußturm aus Eis.
1: Und Miroir retient son reflet clair.
0: Im Spiegel aus Kälte.
1: Elefant im Meer.
0: Ein Rätsel aus Zeit.
1: De voix des jardins.
0: Bereits
1: Souvenir éphémère.
0: Im Schleier ausschrieben.
1: La Nation.